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0: So don't call me up. Das ist das Wochenende auf Kanal 3. Zusammen starten wir jetzt in Sonntag rein und das richtig easy. Mit «So easy to fall in love» von Olivia Dean. Da habe ich euch den aktuellen Hit gerade in der nächsten vierten Stunde zusammen mit dem Kanal 3 Klassiker hier. «Narcotic» von der Liquido, legendären Partyheuler aus den 90er Jahren. Bist du dann in den 90er an irgendeinen Hund verlochert, der ist der garantiert gelaufen und zwar zur Primetime. Dies geht's nicht in der nächsten vierten Stunde ebenfalls «Narcotic». Jetzt ist 7. Die
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0: Der Morgen der ist tendenziell noch frisch. Aktuell haben wir zu Biel 9 Grad, Grenchen 8 Grad und Arberg 9 Grad. Da und dort kann so noch ein bisschen Nebel oder Hochnebelreste haben. Sonst gibt es aber heute einen freundlichen Sonntag. Es hat zwar nicht nur Sonne, sondern noch ein paar Wolken. Die sollten aber harmlos bleiben. Das alles bei 16 Grad. Auch morgen der Wochenstart, da ist möglich, dass es da am Morgen Nebel hat. Dann gibt es aber einen freundlichen Tag. Morgen am Montag bei 6 Grad am Morgen und 16 Grad am Nachmittag.
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0: 2 ab 7. Da sieht alles gut aus. Ich habe euch keine Meldungen über Störungen, die ihr 10 Minuten oder mehr braucht, um durchzukommen. Habt eine gute und eine sichere Fahrt an uns.
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0: Hurti heisses Wasser übertun, Tassli parat machen, Teebüteli drin und dann so ein schönes Teeli machen. So heisse Tee, am Morgen, am Sonntag umso mehr noch. Bei mir Schwarztee mit Milch, das finde ich definitiv super für so einen Wochenendtag zu starten. Vielleicht ist es bei euch genau gleich. Jetzt am Mikrofon Sandro Meli, wünsche euch einen entspannten Morgen, so entspannt wie ein Teebüteli, das schön am Ziehen ist.
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0: Das Foto als Kind an. Uns Menschen zieht es hoch. Als Kind zuerst auf einen Stuhl, dann auf das Klettergerüst und vielleicht irgendeinmal sogar das Oberst in die Baumkrone. Hochklettern, das wird eigentlich auch der EHC Biel. Er Tabelle vor National League. Aber da ist genau das Gegenteil der Fall. 22 ab 7.
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0: Ein Wochenende zum Vergessen ist das für den EHC Biel. Vorgestern Freitag 2-4 verloren im Berner Derby gegen SCB und jetzt gestern nächste Niederlage. Daheim in der Iso Arena. Der EHC Biel verliert gegen Lugano knapp mit 2-3. Heisst 0 Punkte an diesem Wochenende und das hat Konsequenzen. In der Tabelle ist Biel runtergefallen, jetzt nur noch 13 von 14 Mannschaften. Bitterer Taucher. Immerhin kann man sagen, jetzt kann es ja fast nur noch Opsi gehen. Wir bleiben zuversichtlich und wünschen allen EHC Biel-Fans von euch heute trotz dieser Niederlage gestern ganz einen guten Sonntag.
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da muss man sich noch ein bisschen strecken. Sonntagmorgen, so früh, noch vor der 8. Wenn ihr da aufmüssen oder aufwollen, dann tut es gut, wenn man da so ein bisschen die Arme strecken kann, den Rücken durchstrecken. Ah, so, voilà. Jetzt sind wir bereit, hier auf Kanal 3 für das Wochenende. Es geht noch 19 Minuten, dann ist 8. Ich wünsche euch ganz einen guten Sonntag jetzt mit den Hurt.

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0: Wenn ihr heute noch Pläne habt, dann seid ihr eventuell schon bereit, für nächstens mit dem Auto loszufahren, zum Beispiel für einen Ausflug in die Ostschweiz vielleicht, Bekannte besuchen oder so. Und da begleiten wir euch beim Losfahren in der nächsten halben Stunde mit dem Kanal 3 Klassiker. Und dann spiele ich auch den aktuellen Hit hier vom Harry Styles. Da sitzen am 8.
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0: Es ist ein frischer Morgen, den wir hier haben. Aktuell darum noch unter 10 Grad. Zu Biel, Lys und Arx sind es aktuell 9 Grad. Es hat noch hochnebelartige Wolken hier oben. Darum noch nicht wahnsinnig schön. Aber sonst gibt es schon auch noch einen freundlichen Sonntag. Wobei nicht nur Sonne, sondern eben zum Teil auch noch Wolken, die es hat. 16 Grad maximal am Nachmittag. Der Wochenstart morgen Morgen, Montag kann es auch Nebel haben. Dann gibt es einen freundlichen Tag, das bei 6 Grad am Morgen und 16 am Nachmittag.
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0: 1 ab 8 von der Strasse habe ich keine Meldung, aber vom Bahnverkehr. Der Bahnverkehr ist im Moment eingeschränkt, und zwar auf der Strecke Lys-Kerzers. Der Grund ist hier eine technische Störung an der Bahnanlage. Einschränkung dauert ca. bis am 9. Am besten hier Fahrplanhorte anschauen, falls ihr dort durchfahren wollt. Gute Reise wünsche ich
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0: Und mit der einfach guten Musik einfach ein gutes Wochenende. Das wünsche ich euch allen heute an dem Sonntag, 11. Oktober. Am Mikrofon der Sandro Meli. Guten Morgen zusammen.
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0: Einen schönen Morgen wünsche ich euch allen an dem Sonntag, 11. Oktober. Ein Morgen, wo die einen oder anderen den Körper vielleicht noch spüren. Vor allem Beine, die Muskeln sind vielleicht noch ein bisschen müde. 22.08.
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0: Startnummer holen. Nochmal tief durchschnaufen und dann lossäckeln. Das haben gestern etwa 1700 Personen zu Büren an Aaren gemacht. Es war der 40. Bürenlauf. Die Kanal 3-Redaktorin Romy Furrer hat mit der Kommunikationsverantwortlichen Heidi Balder geredet. Sie hat als erstes gefragt, wie es den Heuer gelaufen ist.
2: Es ist sehr gut gelaufen. Wir sind auch immer froh, wenn nichts passiert. Nicht irgendwelche gröberen Unfälle oder so. Es ist alles gut über die Bühne. Man hat strahlende Gesichter auf der Strecke und im Ziel gesehen. Alles gut gelaufen. Wir sind glücklich und dankbar, dass er so gut über die Bühne ist.
3: Von den Leuten her, die mitmachen, wie sieht es da aus?
2: Also wir haben einen neuen Teilnehmerrekord. Das heisst auch, wir haben das erste Mal zum Wohl oder zum Übel von Menschen, die noch kurzfristig kommen wollten, dass sich die Woche mit der Woche anmelden. Wir mussten das Portal zutun. Das Städtli ist, wie es ist. Wir haben nicht Unmengen Platz. Und wir finden, der Charme des Laufs ist halt auch, dass das Start und Ziel im Städtli ist.
3: Und wie viele sind denn schlussendlich jetzt gesäckelt?
2: Es waren über 1700. Also wir haben so gesagt, 1700 tun wir zu. Es waren vielleicht 1750. Und vielleicht noch so der Letzte, was ich anmelden konnte, war der Sieger des Bürenlauf von diesem Jahr, der Fabian Ebersold. Der war wirklich der Letzte, der auf die Startliste noch konnte rutschen.
3: Also hat man ihn fast ein bisschen drin geschmuggelt noch?
2: Nein, das möchte ich jetzt nicht sagen, weil wir wollen fair sein zu allen, aber natürlich toll hat es für ihn noch geklappt.
3: Und es hat ja eben auch rendiert. Er hat gewonnen. Wie sehen die Resultate so aus?
2: Also er hat gewonnen mit einem Abstand, der sich sehen lässt. Er hat den Streckenrekord nicht ganz geknackt. Und bei den Frauen hat seine Schwester gewonnen, Simona. Also eben soll sie einmal mehr sehr erfolgreich in Büren.
3: Gibt es etwas, was heuer vielleicht speziell war im Vergleich zu Fern?
2: Ja, speziell war die grosse Läuferschar von Hellbühl. Also ein kleines Dörfli vom Luzernischen. Die haben gefunden, 40 Spürenlauf. Wir kommen mit 40 und sie sind mit fast 80 gekommen. Also sie hatten einen Doppelgar plus noch Privatauto. Die Büren ist einfach für sie gesetzt.
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0: Guten Morgen zusammen. Die ersten drei Sachen da sind gemacht, was es am Sonntagmorgen braucht. Zuerst mal die Kaffeemaschine angelassen. Die hat schon mal funktioniert. Alles gut. Dann durchgelüftet, frische Luft in die Wohnung rein, ins Haus. Das braucht es auch am Morgen. Da schmeckt es auch ein bisschen nach dem Schlafen. Dann tut es gut, durchlüften. Und was müsste man noch machen? Vielleicht, wenn man ein Haustier hat. Katze futtern, Hund futtern. Ebenfalls check, ihr seid angekommen im Tag, hoffentlich. Jetzt geht es noch rund eine Viertelstunde, dann ist 9 Uhr.
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0: Es herbstelt definitiv. Nicht nur ist der Morgen kühler als auch schon. Auch draussen so ein wettermässig mit Nebel und grauen Wolken. Das ist alles so herbstmässig. Sonst für den Tag heute, wie sieht die Prognose aus? Mario Rindlisbacher von Meteotest Bern.
2: Heute hat es am Morgen hier und dort ein bisschen Nebel oder Hochnebel. Sonst startet der Tag schon trocken und ab und zu kann auch ein bisschen die Sonne zum Vorschein kommen. Über den Tag aus da ist das Wetter dann recht freundlich, allerdings definitiv nicht wolkenlos. Es hat immer mal wieder ein paar Wolkenfelder rum. Dazwischen gibt es aber auch ein paar aufhellige Temperaturen. Morgen so um die 7 Grad, also relativ frisch. Am Nachmittag längt es von maximal 16 Grad.
0: Dann gehen wir schon in die neue Woche da vom Oktober. Wie sieht es da aus?
2: Die neue Woche die startet dann im Kanal Dreiland unten aus auch zum Teil mit Nebel oder Hochnebelfeldern. Ansonsten ist das Wetter ziemlich freundlich. Über Mittag und Nachmittag da scheint dann häufig die Sonne. Es hat nur wenig Wolkenfelder rum. Der Morgen der ist ziemlich frisch mit 5 bis 6 Grad. Am Nachmittag gibt es etwa 16 Grad.
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0: Olivia ist ein Name, wo ein paar prominente Personen und Figuren da auf dieser Welt haben. Zum Beispiel die Hollywood-Schauspielerin Olivia Wilde. Oder vorhin mir gerade eingefallen, Olivia heisst ja die Freundin von Comicfigur Popeye. Genau, das ist der mit den Muskeln, der büchsenweise spinnend ist. Das ist also ohne Olivia. Und eine weitere prominente Olivia gibt es aus dem Musikbusiness, die aktuell viel Erfolg hat. Olivia Rodrigo, sie kommt für euch mit ihrem aktuellen Hit «Drop Dead». Da geht Power wieder an der Spinne von Popeye. Und dann habe ich euch den hier. Schöne Rockballade aus Kanal 3 Klassiker, die ich euch hier spiele, von Aerosmith, heisst «Crying». Das in der nächsten halben Stunde hier. Jetzt ist 9 Uhr.
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0: Ist so ein richtiger Oktobersonntag heute mit viel Herbstinnen, so Hochnebelrast am Himmel, Wolken, aber auch Sonne, die durchdrückt. Alles ja, aber eine freundliche Sache heute. Und auch trocken bei 10 Grad, die wir im Moment haben, 16 gibt es am Nachmittag. Dann die neue Woche, die fährt morgen eventuell auch mit Nebel an. Dann wird es dann freundlich durch den Tag durch. Am Morgen ist frisch, 6 Grad gerade nur. Nachmittag wieder so 16 Grad.
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0: 2 ab 9 Uhr, da läuft alles auch wieder auf der Strecke von Lies auf Kerzers im Bahnverkehr. Da ist die Störung aufgehoben, die wir vorher noch hatten. Allen unterwegs wünsche ich gute und sichere Fahrt.
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0: Am Sonntag juffeln, das fühlt sich falsch an. Darum habe ich mich heute Morgen auch ein bisschen an mir selber gefragt, als ich hier im Lift drinnen bin gestanden und etwa dreimal den Türknopf gedrückt habe, dass die Türknopf da, dass die Türe zugeht. Da habe ich gefragt, warum am Sonntag, warum so pressieren, Sandro? Darum machen wir es doch zusammen so. Heute juffeln wir nicht mehr, sondern nehmen es entspannt. Am Mikrofon Sandro Meli. Guten Morgen.
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0: Guten Morgen an diesem Sonntag. Euch allen, wir haben 24 Minuten nach den 9.
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0: Dass wir im Oktober sind, das merkt man, wenn man zum Fenster raus schaut. So richtige Oktober-Vibes vom Wetter her. Mario Rindlisbacher vom Meteotest Bern. Was heisst das heute für die Prognose?
2: Heute hat es am Morgen hier und dort ein bisschen Nebel oder Hochnebel. Sonst startet der Tag schon trocken und ab und zu kann auch ein bisschen die Sonne zum Vorschein kommen. Über den Tag aus da ist das Wetter dann recht freundlich, allerdings definitiv nicht wolkenlos. Es hat immer mal wieder ein paar Wolkenfelder rum. Dazwischen gibt es aber auch ein paar aufhellige Temperaturen. Morgen so um die 7 Grad, also relativ frisch. Am Nachmittag längt es für maximal 16 Grad.
0: Dann gehen wir in die neue Woche. Ab morgen, wie sieht es da aus?
2: Die neue Woche die startet dann im Galadreiland unten aus auch zum Teil mit Nebel oder Hochnebelfeldern. Ansonsten ist das Wetter ziemlich freundlich. Über den Mittag und Nachmittag da scheint dann häufig die Sonne. Es hat nur wenig Wolkenfelder rum. Der Morgen ist ziemlich frisch mit 5 bis 6 Grad. Am Nachmittag gibt es etwa 16 Grad.
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jagt ihm so richtig aus dem Bett. Dua Lipa, wenn ihr jetzt noch ein bisschen ausgeschlafen habt, da auf Kanal 3 mit Houdini am 17 Minuten vor den Zähnen. Dort wollen wir auf die Zähne zu. Machen wir jetzt hier auf Kanal 3 mit dem Charlie Puth. Oh.

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0: Da musst du auf Zack sein. Wenn die Hitze auf Kanal 3 so zack aufhören, das war Sex on Fire gewesen. Könnte man sagen, wegen dem Schluss zack on fire. Sind wir hoffentlich ja on fire auf Kanal 3. Das an diesem Sonntag mit dem Remo Fire. Also ja, er heisst Remo vor. Spielen euch sein aktuell Hit Falling in der nächsten Halbstunde zusammen mit dem Kanal 3 Klassiker. Manic Monday. Jetzt ist 10.
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0: Ist er eher freundlich oder eher grau? Im Moment von aussen ist so ein Zwischending, grau wegen der Wolken, aber gleich freundlich, weil trocken und weil die Sonne durchdrückt da und dort. Und etwa so bleibt so mit dem Zwischending ganz okay, würde ich heute sagen, an diesem Sonntag. Aktuell haben wir 11 Grad, maximal 16. Morgen hat es zuerst eventuell noch ein bisschen Nebel, dann wird es durch den Tag durch häufig freundlich. Das am Morgen bei frischen 6 Grad, am Nachmittag 16 Grad.
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0: 2 ab 10 läuft alles, wünsche euch gute Fahrt.
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0: Mit Senf? Ganz sicher nicht. Eine St. Galler Bratwurst isst man ohne Senf, das weiss die halbe Schweiz. Und zwar vor allem auch, weil im Moment wieder die Olma läuft, die grosse Herbstausstellung in St. Gallen, wo man ja so Bratwurst natürlich isst. Vielleicht gibt es heute Mittag bei euch auch so eine Bratwurst, wenn es ein St. Gallner ist, ohne Senf. Sonst ich persönlich auch gerne mal noch einen Topf Senf auf der Bratwurst. Vielleicht am IB-Match schon. Wobei, der ist nicht in Bern, der ist heute Nachmittag in Zürich. Geht's dort, könnte man auch Wurst nehmen. Am Mikrofon, Sandro Meli, hoffentlich keine Wurst. Guten Morgen zusammen.
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0: Laufen, besonders Stegenlaufen, noch Achen, das geht heute eventuell nicht so geschmeidig für euch wie auch schon. Muskelkater meldet sich zum Dienst. Das hat gestern, wie ganz viele andere hier in der Region, so richtig Vollgas gegeben.
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0: Startnummer holen. Nochmal tief durchschnaufen und dann lossäckeln. Das haben gestern etwa 1700 Personen zu Büren an Aare gemacht. Es war der 40. Bürenlauf. Die Kanal 3-Redaktorin Romy Furrer hat mit der Kommunikationsverantwortlichen Heidi Balder geredet. Sie hat als erstes gefragt, wie es den Heuer gelaufen ist.
2: Es ist sehr gut gelaufen. Wir sind auch immer froh, wenn nichts passiert. Nicht irgendwelche gröberen Unfälle oder so. Es ist alles gut über die Bühne. Man hat strahlende Gesichter auf der Strecke und im Ziel gesehen. Alles gut gelaufen. Wir sind glücklich und dankbar, dass es so gut über die Bühne ist.
3: Von den Leuten her, die mitmachen, wie sieht es da aus?
2: Also wir haben neuen Teilnehmerrekord. Das heisst auch, wir haben das erste Mal zum Wohl oder zum Übel von Menschen, die noch kurzfristig kommen wollten, dass sich die Woche mit der Woche anmelden. Wir mussten das Portal zutun. Das Städtli ist, wie es ist. Wir haben nicht Unmengen Platz. Und wir finden, der Charme des Laufs ist halt auch, dass das Start und Ziel im Städtli ist.
3: Und wie viele sind denn schlussendlich jetzt gesäckelt?
2: Es waren über 1700. Also wir haben so gesagt, 1700 tun wir zu. Es waren vielleicht 1750. Und vielleicht noch so der Letzte, was ich anmelden konnte, ist der Sieger des Bürenlauf von diesem Jahr war, der Fabian Ebersold. Der war wirklich der Letzte, der auf die Startliste noch konnte rutschen.
3: Also hat man ihn fast ein bisschen drin geschmuggelt noch?
2: Nein, das möchte ich jetzt nicht sagen, weil wir wollen fair sein zu allen, aber natürlich toll hat es für ihn noch geklappt.
3: Und es hat ja eben auch rendiert. Er hat gewonnen. Wie sehen die Resultate so aus?
2: Also er hat gewonnen mit einem Abstand, der sich sehen lässt. Er hat den Streckenrekord nicht ganz geknackt. Und bei den Frauen hat seine Schwester gewonnen, Simona. Also eben sollte sie einmal mehr sehr erfolgreich in Büren.
3: Gibt es etwas, was heuer vielleicht speziell war im Vergleich zu Fern?
2: Ja, speziell war die grosse Läuferschar von Hellbühl. Also ein kleines Dörfli vom Luzernischen, die haben gefunden, 40 Spürenlauf. Wir kommen mit 40 und sie sind mit fast 80 gekommen. Also sie hatten einen Doppelgar plus noch Privatauto. Die Büre ist einfach für sie gesetzt.
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0: Ihr hört Kanal 3. Das ist der Sonntag, 11. Oktober. Zusammen gehen wir durch den Vormittag durch. Und denken schon ein bisschen an das Mittagessen. Zum Beispiel an ein feines Pilzrisotto. Am besten mit Pilz aus dem Wald von uns hier. Selber gefunden. Nur das ist ein schwieriges Thema heute. Diese Saison findet man sozusagen keiner Pilz, hat uns diese Woche der Basil Fallegger, Präsident Pilzverein Lies und Umgebung und Pilzkontrolleur, erzählt.
1: Wir haben, so viel ich mich mag erinnern, noch nie so ein schlechtes Jahr gehabt hinsichtlich Speisepilz, aber auch insgesamt wirklich eine Katastrophe bezüglich der Vielfalt, der Artenvielfalt.
0: Nicht schön zu hören, ist schon einfach extrem trocken in diesem 26. Zum Glück hat es jetzt mal ein bisschen Regen gegeben diese Woche und wer weiss, vielleicht findet ihr heute gleich noch den einen oder anderen feinen Pilz, wenn ihr noch einen Sonntagsspaziergang im Wald macht. Ich möchte es gönnen. Viel Erfolg, auch beim Suchen.
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0: Sonntag, den wir heute haben, der wird erwachsen, kann man sagen. Zum Morgen, das ist vielleicht so Pubertät, Vormittag, das Teenie-Alter. Und dann so am Mittag, ja, da ist etwa Erwachsenenalter, wenn wir so den Tag in Lebensabschnittsphasen einteilen. Den Sonntag also gleich erwachsen, dorthin bringen wir ihn zum Mittag. Das mit dieser Partygugel hier auf Kanal 3. Crying at the Discotheque, etwas dann noch für das Teenie-Alter. Auch in unserem Teenie-Alter sind wir zu dem abgegangen, da, Anfangs 2000er. Den Kanal 3 Klassiker habe ich noch, zusammen mit dem aktuellen Lied von Tiffany Harris. Vertigo, das beides und noch viel mehr in der nächsten halben Stunde. Elfi.
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0: Immer noch sind es eher Wolken oder Hochnebelreste am Himmel, die dominieren. Aber die Sonne sollte auch noch Chancen haben da oder drückt ab und zu immer wieder durch. Also ist recht okay heute. Aktuell 13 Grad, maximal 16. Der Wochenstart morgen. Da hat es am Morgen eventuell ein bisschen Nebel. Dann ist schon frisch, 6 Grad. Durch den Tag ist er häufig freundlich. Das bei 16 Grad.
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0: 2 ab 11. Ich habe euch keine Störungsmeldungen zum Durchgeben. Alles läuft da, wie es sollte. Gute und sichere Fahrt wünsche ich euch.
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0: Mittag beim Grossi, bei den Schwiegereltern, Familie vereint am Sonntag. Schöner Moment, den man da manchmal zusammen hat als Familie, Grossfamilie, mehrere Generationen. Eventuell seid ihr gerade unterwegs zu euren Eltern, den Schwiegereltern, mit den Kindern, hinten im Auto. Hoffentlich gibt es einen guten Sonntagmittag für euch. Dort bringen wir euch jetzt gerade mit dem Dermot Kennedy und seinem aktuellen Hit Funeral. Am Mikrofon Sandro Meli.
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1: 19.11 Uhr, das ist der Sonntag mit Kanal 3. Der Drang, abseits zu klettern. Das haben wir schon als Kind gehabt. Ob sie auf den Stuhl, dann auf das Klettergerüst und irgendwann vielleicht sogar in die Baumkrone rauchen. Ob sie, will auch der EAC Biel, ihr Tabellen, aber ist nicht sein gegangen.
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1: Ist okay, National League. Der EHC Biel hat das Wochenende zum Vergessen hinter sich. Freitag verloren gegen SC Bern, auswärts 2-4. Gestern verloren gegen Lugano, daheim 2-3. Heisst, der Tabelle ist der EHC Biel angerutscht auf Platz 13 von 14 Teams. Nächstes Spiel ist am Freitagabend, 16. Oktober, daheim gegen Aschua. Und nochmal ist okay, da hat ZSC Lions gestern allein einen neuen Rekord geholt für den besten Saisonstart mit 10 Siegen in den ersten 10 Spielen. Gestern hat Lions oder Meister Fribourg-Gotteron geschlagen mit 5-4 nach Verlängerung. Schaut die Super League, auch da läuft es einem Verein wie am Schnürli. Lugano. Lugano hat einmal mehr gewonnen. 9 Siege im 10. Spiel, das mit 4-0 gegen FC Luzern. Lugano ist klarer Tabellenführer der Super League. IB auf Platz 2 spielt erst heute, das am 2. auswärts gegen GC. Und noch Ironman WM zu Hawaii. Da gibt es einen dritten Platz für die Schweiz. Julie Deron hat das erste Mal an dem legendären Ironman zu Hawaii mitgemacht und holt sich da WM Bronze. Gewonnen hat Taylor Nipp von Amerika.
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1: Hat noch nicht ganz gewusst, was er so will, der Sonntag heute. Auch wettermässig, zuerst so ein bisschen Hin und Her. Ein bisschen grau, die Sonne noch halber so am Durchdrücken ist. Nicht so ein klares Bild. Wie sieht es jetzt aus?
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1: Ganz eindeutig ist es noch nicht. Es ist so ein Mix, den wir haben mit Sonne und Wolken. Mal mehr vom einen, mal mehr vom anderen. Aber im Grundsatz okay heute an diesem Sonntag. Maximal gibt es am Nachmittag 16 Grad und es sollte trocken bleiben. Nach dem Wochenstart, morgen mit dem Menti. Wie sieht es da aus? Mario Rindlisbacher von Meteotest Bern.
3: Die neue Woche die startet dann im Kanal Dreiland unten aus auch zum Teil mit Nebel oder Hochnebelfeldern. Ansonsten ist das Wetter ziemlich freundlich. Über den Mittag und Nachmittag da scheint dann häufig die Sonne. Es hat nur wenig Wolkenfelder rum. Der Morgen der ist ziemlich frisch mit 5 bis 6 Grad. Am Nachmittag gibt es etwa 16 Grad.
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0: Et voilà, jetzt hockeln wir zusammen. Zusammen ans Mittagstisch, weil der Mittag kommt von dem Sonntag hier auf Kanal 3. Das mit Man at Work. Das ist Ihr Kanal 3 Klassiker Down Under. Das spiele ich euch. Das zusammen mit dem easy aktuellen Hit Self-Aware von Temper City. Jetzt ist 12 Uhr.
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0: Weder Fisch noch Vogel ist das Wetter heute klein. Weder klar sonnig noch klar bedeckt, sondern es ist eben so ein Mix aus beidem. Mal mehr vom einen, mal mehr vom anderen. Ganz okay, aber weil trocken. Temperatur dazu, Biel 13 Grad und 13 Grad sind so die Schwadernau und die Schüre. Maximal gibt es so 16 Grad am Nachmittag. Dann morgen frischer Start in den Tag, wenn die Kinder wieder in die Schule gehen, müssen sie Jacke anlegen, 6 Grad am Morgen. Dazu kann es ein bisschen Nebel haben. Dann durch den Tag durch ist freundlich und auch häufig sonnig, das bei 16 Grad.
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0: Da läuft alles am 1 ab 12. Ich habe euch keine Störungsmeldungen. Gute Fahrt euch unterwegs.
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0: Knöpfli oder wie andere sicher auch sagen Spätzli, finde ich perfekte Beilage jetzt im Herbst und ist schon mein Lieblingsessen. Gerne noch ein gutes Stück Wild dazu und vor allem das Herbstgemüse, Röseli, Köhli, das Rohkraut, einfach grande, so ein Essen jetzt im Oktober. Darum, denen von euch, die heute so etwas haben, wild, vielleicht auch am Abend, geniessen es einfach, bin ich fast ein bisschen neidisch. Am Mikrofon, gleich schlage ich auch mal wieder zu, Sandro Herr.
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0: Ein gutes Wochenende wünsche ich euch allen weiterhin an diesem Sonntag, 11. Oktober. Das ist Kanal 3, wo ihr eingestellt habt. Sei es auf eurem DAB-Radio, auf der Aschur-App oder im Autoradio. Cool, hört ihr uns. In der nächsten halben Stunde zum Beispiel mit der Taylor Swift. Das ist ihr aktuell Elizabeth Taylor. Und dann habe ich noch den Kanal 3-Klassiker Ordinary World von Duran aus den 80er Jahren. Nein, 90er sogar. Ist ein später gewesen, aus dem 93. Jetzt haben wir 2026, es ist eins.
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0: Da sieht es am 1 aktuell gut aus. Ich habe keine Störungsmeldungen aus der Region. Es läuft alles so, wie es sollte. Ich wünsche euch eine gute und sichere Fahrt.
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0: Eins haben wir also an diesem Sonntag und schauen jetzt an den Himmel.
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0: Recht sonnig ist da gerade das Bio am Scheinen. Es hat aber immer noch relativ viele Wolken am Himmel. Von dem her ist so ein kleiner Wechsel zwischen sonnigen Abschnitten und auch Abschnitten, wo es dann wieder ein bisschen mehr Wolken hat und die vielleicht wieder ein bisschen mehr zugetun. Aber im Grundsatz ist es da freundlich durch den ganzen Tag durch und vor allem trocken. Die Temperaturen aktuell haben wir in Biel, in Brück und auch in Ipsach 14 Grad, maximal 16 am Nachmittag. Dann morgen der Mänti, der startet frisch am Morgen mit nur gerade 6 Grad. Kann auch ein bisschen Nebel haben am Morgen, der sollte sich aber dann auflockern und dann durch den Tag durch ist freundlich und auch häufig sonnig. Temperatur ähnlich, 16 Grad.
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0: Normalerweise ist am Sonntag da vor unserem Studio am Robert-Walser-Platz in Biel ist es recht ruhig. Nicht so heute, da ist es richtig Gusel, so wie im Ameisenhaufen. Ganz viele Leute unterwegs und vor allem jetzt ganz viele Stänge. Flo Merit draussen, jetzt geht es schön in der Sonne. Ein bisschen schneiden könnt ihr bei uns hier vor dem Studio draussen. Und innen im Studio, da schaue ich, dass ihr die richtigen Hits habt. Gute Musik für den Sonntag. Jetzt geht es mit dem Ray Dalton und seinem aktuellen Lied Blood Running. Schönes Wochenende wünsche ich euch. Am Mikrofon Sandro Mehl.
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0: Habt ihr daheim ohne Toaster? Eine komische Frage so am Nachmittag. Warum frage ich das? Weil mir gerade ein komisches Bild in den Kopf ist gekommen, weil der neue Hit von Miley Cyrus. Space Pursuit, der tönt so wie ein Toaster, der außer Rand und Band ist. Wo er so tack, tack, tack, das eine und das andere Toast rausspickt. Der hat auch richtig gepfupft, der neue Hit von Miley Cyrus, spiele ich euch in der nächsten halben Stunde. Das zusammen mit dem Kanal 3 Klassiker von der Roxette, Joy Ride. Jetzt ist 3.
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0: Nach dem Sonntag, der ganz okay war, starten wir in die neue Woche. Morgen eventuell ein bisschen mit Nebel und vor allem frischen Temperaturen. Nur gerade zum Teil um die 6 Grad. Dann gibt es aber einen Tag, der häufig freundlich ist. Am Montag sieht also recht gut aus. Das dann bei 16 Grad.
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0: Hey, Sie Maroni. Ist wieder so Maroni-Zeit. Vor allem am Sonntag kann man sich etwas gönnen. Wenn ich jetzt hier irgendwie an einem Häuschen vorbeilaufe, wo es so frische, feine Maroni gibt, dann würde ich vielleicht. Im Moment Gelegenheit nicht, aber vielleicht dir. Einen guten dabei. Am Mikrofon Sandro Meli wünsche ich weiterhin ein schönes Herbstwochenende. Auch der Rest davon, der noch bleibt.
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0: 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Es gibt so Leute, die schaffen es gefühlt 10 Minuten ohne Punkt und Komma auf einem einzureden. Das ist genau 3 am Sonntag und genau diese Leute finde ich persönlich manchmal ein bisschen schwierig. Einmal pro Woche haben wir aber so die Gelegenheit, uns irgendwie über ein Thema so ein bisschen aufzuregen, immer am Donnerstag. Und diese Woche am Donnerstag bin ich wieder mal zum Zoo gekommen und da ist es um Leute gegangen, die reden und reden und reden ohne Punkt und Komma in einem Zug, zum Beispiel gerade im Zug. Die machen mich schon ein bisschen wahnsinnig. In meinem Kopf reden sie auch noch, wenn sie längstens ausgestiegen sind. Zum Beispiel letzte, die Person im Abteil hinter mir. Die hat erzählt, und erzählt, und erzählt. Ohne Pause. Verschwascht vom eigenen Hund. Verschwascht mit dem eigenen Hund. Vom Hund vom Bekannten. Vom Bekannten mit dem Hund. Wo die Schwascht mit dem eigenen Hund getroffen hat. Arme Hunger, wenn das alles muss hören. Und dann ist die Person weiter zum Doktor, erzählt vom Rückendoktor, vom nächsten Doktor und von dem Doktor, der seinerzeit mit diesem Doktor an der Uni den Doktor gemacht hat. Ich habe im Abteil auch schier den Doktor gemacht. Darum, meine Bitte, macht mal einen Punkt. Oder schickt uns euren Rant für am nächsten Donnerstag zu irgendeinem Thema auf 079 342 22 22 079 342 22 22. Punkt.
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Kanal 3 ist es am Sonntag und seid ihr euch selber auch schon mal peinlich gewesen? So ein bisschen geschämt vor sich selber. Habt ihr das schon? Ja, ich definitiv gerade vorgestern, weil ich habe Doppelknüppel in die Schuhe gemacht und dann habe ich es tatsächlich nicht geschafft, den Knüppel zu lösen. Ich habe mindestens 2 Minuten gebraucht, bin so im Eingang gestanden und da etwas geknüppelt und der Keim ist einfach nicht auf und dann habe ich mich fast ein bisschen geschämt vor mir selber. Ich hoffe, ihr habt heute an diesem Sonntag keinen Knüppel bei euch, sondern noch ganz ein gutes Wochenende.

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0: Heute ist der Sonntag. Wir nehmen sie zum Zvieren. Der Ed Sheeran und Martin Garrix mit ihrem aktuellen Hit hier auf Kanal 3. Repeat it. Und dann habe ich noch den Kanal 3 Klassiker von den Scorpions von Deutschland. Wind of Change aus dem 1990. Jetzt ist 4 Uhr.
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0: Der Sonntag haken wir schon gleich ab mit dem Stichwort ganz okay. Dann geht es in die neue Woche. Morgen eventuell ein bisschen Nebel. Vor allem frische Temperaturen dazu auch noch. 6 Grad am Morgen, braucht man sicher eine Jacke für raus. Und dann wird es dann gut, häufig freundlich durch den Montag durch, das bei maximal 16 Grad.
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0: Der nächste Hit ist für alle Kinder, die schon gestresst sind. Ferien fertig. Ja, es ist mal so weit. Morgen geht es wieder los, auch im Kanton Bern für ganz viele Schülerinnen und Schüler. Herbstferien durch. Darum der nächste Hit, ich denke euch, mit der Tiffany Aris, junges Talent von Deutschland und Vertigo. Am Mikrofon Sandra Mähli. Ich wünsche euch schon jetzt einen guten Start wieder mit der Schule.
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1: Schön seid ihr hier an diesem Sonntag auf Kanal 3. Und schön fänden wir es natürlich auch, wenn ihr morgen auch wieder dabei seid. Vor allem, weil dann geht es um einen Neustart. Hey, noch wir uns richtig darauf freuen, Livio Kocher aus dem Kanal 3 Team.
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Hot Girl Sunti können sie auch singen. Naomi Larraine statt Hot Girl Summer, weil wir ja heute Sunti haben. Sunti Nachmittag, genau gesagt. Und da wünsche ich euch, dass ihr weiterhin gut durch das Wochenende durchkommt. Da auch dank Kanal 3. Und jetzt Lil Nas X.

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0: Ist noch cool, da kann man mitpfeifen am Schluss bei den Hits auf Kanal 3. Und Hits gibt es noch ganz viel an diesem Sonntag für euch. Zum Beispiel auch die neuesten, wie der hier von Astis. Hat einen kleinen, langen Namen, heisst «The Art of Letting Go». Den spiele ich euch in der nächsten halben Stunde. Das zusammen mit dem Kanal 3-Klassiker von der Depeche Mode. «People are people» heisst der. Jetzt ist 5 Uhr.
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0: Nach dem Sonntag gehen wir morgen zuerst mal frisch in die neue Woche rein, weil am Morgen ist kühl, 6 Grad etwa, dazu kann es Nebel haben. Dann wird es aber besser durch den Tag, durch ist freundlich und auch häufig sonnig und die Temperaturen steigen morgen auf 16 Grad.
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0: Kommissare und Kommissarinnen, die kommen, die gehen und dann kommen neue. So ist es seit über 50 Jahren, 56 genau, beim Tatort, dem deutschen Krimi am Sonntagabend. Und heute gibt es einen neuen Start, und zwar in der Stadt Kiel mit der Mila Shahin. Sie ersetzt den legendären Kommissar Borowski und da werde ich sicher reinzappen als grosser Tatort-Fan heute am Abend nach der Nacht. Am Mikrofon Sandra Mähli, vielleicht ihr ja auch dabei.
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